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3: Einen schönen Samstag, liebe Hörer, und willkommen zum deutschen Landesprogramm. Zu Treffpunkt am Vormittag begrüßen Sie diesmal Melitta Hengel und Norbert Aut. Schön, dass Sie auch diesmal unsere Sendung mitverfolgen. In den heutigen zwei Stunden erwartet Sie eine Auswahl aus den Beiträgen der Woche. Hier am Anfang gleich der Überblick zu unseren Themen. Über das Schwabenfest in Surgetin in diesem Jahr wird Renato Ulbert berichten. Dr. Kornél Penz wird den Arbeitskreis Ungarn-Deutscher Familienforscher vorstellen. Quellen zur Geschichte der Deutschen in Ungarn 1944 bis 1953 ist ein Grundsatzwerk. Informationen über diesen 1400-seitigen Band können Sie von Professorin Agnes Stoth erfahren. Über die deutsche Gemeinschaft in Mezőfalva werden Sie von Mario Molnár-Troppert erfahren. Und über ein Künstlertreffen in Altglashütte sowie über seine Arbeit wird Anton Dechant erzählen. Diese Themen und auch die Meldungen der Ungarn-Deutschen erwarten Sie also heute bei uns und auch schöne Musik bieten wir Ihnen in den kommenden zwei Stunden. Ich wünsche Ihnen auch diesmal einen schönen Vormittag mit uns.

0: Die Surgetiner verabschieden den Sommer immer mit einem volkstümlichen Musikfest, wo auch diesmal zahlreiche ungarn-deutsche Kulturgruppen und auch die österreichische Band Die jungen Paldauer das Publikum unterhielten. Heidi Gerner besuchte das Fest und befragte Renato Ulbert, die Organisatorin.
1: Ein groß angelegtes Fest hier in Surgetin, jetzt schon nicht das erste Mal. Am Ende August mit einem kulturellen Programm fing der Abend an. Was erwartete hier heute die Gäste?
2: Ja, wir machen dieses Fest eigentlich schon ganz lange, ganz genau 13 Jahre ist es her, dass wir das erste Mal das probiert haben. Und ja, es schaut so aus, dass die Leute das mögen, also machen wir weiter. Wir haben ein Kulturprogramm immer, das ist der Beginn des Abends, wo wir den Interpreten aus der Umgebung die Möglichkeit geben möchten, beziehungsweise sie bitten, dass sie uns, dass bei uns sich vorstellen, darstellen. Und das ist immer ein buntes Kulturprogramm. Und dann am Abend später folgt dann diese österreichische Gruppe, die jungen Paldauer.
1: Es waren heute sehr viele Gruppen oder Kapellen dabei, die vielleicht noch nicht so bekannt sind oder jetzt erst gegründet wurden, aus Jugendlichen besteht. War das wichtig, solche Kapellen einzuladen?
2: Ja, unbedingt. Also wir wollen unbedingt die Jugend auch ein bisschen motivieren und ihnen die Möglichkeit auch geben, sich vor einem breiteren Publikum vorzustellen. Und ja, wir haben irgendwo gesehen, also wir machen so Casting sozusagen, wir fahren auf Feste und suchen so neue Gruppen. Und irgendjemand hat dann den Vorschlag gemacht, die Schunk-Kapelle hier vorzustellen. Ich muss sagen, das war ein Wahnsinn. Also wir haben, ich war da oben zuletzt und bin da runtergegangen ins Zelt und da haben mich 10 Leute aufgehalten und gesagt, das ist ein Wahnsinn, wie die Jungen spielen und so. Also wir sind sehr froh, dass die Jugend bei uns so motiviert ist und dass die spielen und wir sind sehr froh, dass sie bei uns aufgetreten sind.
1: Ist es schwierig eigentlich, solche Auftretende zu finden?
2: Nein, Gott sei Dank nicht. Gott sei Dank haben wir genug hier in der Umgebung und ja, wir waren ein bisschen zu spät dran heuer. Wir haben erst im Juli unsere Sitzung gehabt, wo wir angefangen haben zu diskutieren, was wir und wen wir einladen und dadurch, dass unser Termin ziemlich fest ist, hat sich ein bisschen schwierig ergeben, wen wir überhaupt noch einladen oder erreichen können. Aber Gott sei Dank haben sie alle ja dazu gesagt. Ich muss auch ein Dankeschön sagen an den Männerchor, weil die hätten einen anderen, kleineren Auftritt gehabt, den haben sie abgesagt, um bei uns auftreten zu können. Und das ist für uns eine große Ehre.
1: Hat das Ganze angefangen?
2: Die Idee war so, wir hatten ja früher auch unsere Feste, also von der deutschen Selbstverwaltung, aber eben nur lokal angelegt, also für die hiesigen Leute mit 100 Besucher oder 150 meinetwegen. Und das war dann nicht so groß. Und wir hatten natürlich auch ein kleineres Budget damals. 2012 oder 2011 waren wir, glaube ich, mal im Zillertal auf einem Almabtrieb und da haben wir etliche, da waren also zig Bands, die da gespielt haben, 3 Tage langes Fest und so mit 3000 Besucher. Und dann haben wir uns mal diese jungen Paldauer so ausgesucht praktisch, weil es war sehr wichtig, dass die Live-Musik spielen, also keine irgendwie von Stick irgendwas, sondern einfach Live-Musik, wirklich waschechte Musiker. Und das hat uns sehr gut gefallen und haben uns ein Angebot geholt und ja, war zuerst schwer zu finanzieren, aber wir haben das gemeistert, ja.
1: Bei 13 Jahren kann man schon einen schönen Rückblick halten. Was hat sich während diesen Jahren verändert? Was ist genauso geblieben? Können Sie da einiges erwähnen vielleicht?
2: Ja, das Interessante war da was, dass die jungen Paldauer, die sind das erste Mal in 2012 dann nach Ungarn gekommen, oder 13 war das, glaube ich. Und unterwegs haben sie überlegt, ja, versteht uns jemand überhaupt dort? Was sollen wir da spielen? Wir können kein Ungarisch, die können vielleicht kein Deutsch. Und da sind sie angekommen und sind auf die Bühne gegangen und die haben dann unsere Lieder gespielt sozusagen und die Leute haben sofort getanzt und mitgesungen und die waren total verblüfft. Ja, das spricht ja jeder Deutsch, das sprechen die alle Deutsch, da kennen sie unsere Lieder und so. Und da fing diese Freundschaft an, weil ich darf schon sagen, das ist eine Freundschaft. Und seitdem, okay, wir kriegen ab und zu Kritik, dass wir auch andere Bands einladen sollten. Aber erstens einmal, Preis-Leistungs-Verhältnis ist optimal. Also die verlangen seit dem ersten Jahr immer das Gleiche, haben nichts erhöht und eben aus der Freundschaft heraus einen ganz freundschaftlichen Preis. Und die Leistung, die stimmt 100% hier. Also die machen immer Top-Stimmung, die machen immer Live-Musik. eine Pause vielleicht in diesen 6 Stunden, was die spielen. Also da kann man sich nicht mehr wünschen.
1: Sie haben ja auch die Freundschaft zu der Band erwähnt. Haben Sie dann auch Ihnen ein bisschen Ungarn vorgestellt oder hier was gezeigt? Was war das?
2: Ja, absolut. Sie sagen ja immer, das darf ich laut sagen, das ist Ihr Lieblingspublikum hier. Sie sagen, dass die Leute hier noch Live-Musik schätzen und dass die Musiker eine andere Wertstellung haben als in Österreich teilweise schon. Also da wird Live-Musik wirklich noch geschätzt und deswegen kommen sie immer wieder sehr gerne nach Ungarn. Und die betonen auch immer, dass unsere Gastfreundlichkeit und so ist sehr, also sind sie sehr beeindruckt und die kommen immer wieder gerne zu uns herunter. Und wir machen auch ab und zu, wir treffen uns ab und zu auch in Österreich, weil wir fahren auch zu Feste, wo die spielen. Und es ist immer ein gutes Gefühl. Sie erwähnen immer auch in Österreich, ja, da sind unsere Freunde aus Ungarn und was weiß ich, bei denen wir öfters auftreten. Das ist immer sehr ein enges Verhältnis geworden oder Freundschaft geworden.
1: Gibt es auch vielleicht schon Pläne für die Zukunft?
2: Ja, wir haben, also das Problem ist, wir hatten ja das Winterfest immer organisiert und leider haben wir das Problem jetzt, dass das Expo-Center momentan nicht zur Verfügung steht oder hoffentlich nur momentan und nicht endgültig. Wenn das weitergehen sollte, dann möchten wir dann wieder diese große Feste in Pécs, das Winterfest im Expo-Center weitermachen. Ja, ansonsten unsere Sommerfeste, obwohl wir haben, das ist vielleicht, hört sich ein bisschen schlecht an, aber wir haben gesagt, wir machen nicht jedes Jahr ein Fest, sondern alle 2 Jahre, weil wir brauchen ab und zu auch ein bisschen Pause. Es ist so viel Aufwand, so viel Kosten, so viel Arbeit. Man kann nicht endlos die Leute, die zur Verfügung stehen, immer ausnutzen oder sozusagen. Es ist sehr viel Arbeit dahinter. Wer schon sowas veranstaltet hat, der weiß, dass da arbeiten komplette Familien von unseren Abgeordneten von der deutschen Selbstverwaltung tagelang, ja nicht wochenlang daran. Wir haben ja vorher schon zig Vereinbarungen und Sitzungen und Pläne schmieden und alles Mögliche. Und dann natürlich diese 3, 4, 5 Tage wirklich ununterbrochen arbeiten. Also ich will ja auch nicht missbrauchen, dass meine Leute so hilfsbereit sind und dass wir da vielleicht mal das eine oder andere Jahr auslassen. Und eben nur alle 2 Jahre, aber die Feste möchten wir weiterhin veranstalten, weil, wie es aussieht, ist ein Bedarf da. Ich bin sehr froh und sehr dankbar, dass so viele Leute immer wieder kommen. Ich bin auch sehr froh, dass die Jugend dabei ist. Das ist für uns sehr wichtig. Ich will nicht so negativ sprechen, aber wir kriegen ab und zu Kritik, warum österreichische Band, warum Dirndl anziehen und. Ich glaube, das lässt sich gut vereinbaren mit unserer ungarn-deutschen Kultur. Also ich bin auch, und ich stehe auch für die ungarn-deutsche Kultur, aber ich glaube, das ist nicht vom Teufel, dass wir ab und zu mal ein Dirndl anziehen und dann halt eben eine österreichische Oberkrainer Musik hier einladen, weil es bewegt die Jugend und alles, was die Jugend bewegt und alles, was die Jugend in unseren Kreisen hält und das Bewusstsein von Donauschwäbisch, von Nationalitäten zu sein, stärkt, ist hier gerne willkommen und ist notwendig.
1: Ist es schwierig heutzutage, die Jugend zu bewegen?
2: Ja,
1: zu erreichen.
2: Für uns eigentlich nicht, weil mit dieser Musik und mit dieser Konstellation vom Fest, Kulturprogramm plus meinetwegen Party oder so, wie so eine Skihütte am Ende dann, ab und zu geht es ja ganz, ganz lustig zu am Ende dann, weil bis zu Mitternacht werden Volkslieder gespielt, aber nach Mitternacht ist dann Partytime. Ich glaube, das kommt bei der Jugend ganz gut an und das ist auch sehr wichtig, ja.
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0: Akuff ist der Arbeitskreis Ungarn deutscher Familienforscher. Den Verein wird in den kommenden Minuten der Vorsitzende Dr. Kornél Benz in einem Gespräch mit Heidi Gerner vorstellen.
1: Das ist eine Abkürzung für Arbeitskreis Ungarn deutscher Familienforscher. Das ist ein eingetragener Verein. Der Name kann ein bisschen komisch klingen, nicht ein typischer Vereinsname. Was ist Arbeitskreis? Nun, das ist einfach nach unserem Vorbild in Deutschland gemacht worden. Unser Partnerverein und damals das Vorbild für unseren Verein ist nämlich der Arbeitskreis Donauschwäbischer Familienforscher in Sindelfingen, Baden-Württemberg. Jener Verein wurde damals von vertriebenen Donauschwaben, würde man Ungarndeutschen, Rumäniendeutschen, Serbiendeutschen sagen, aber insgesamt sind sie Donauschwaben, die nach deutschen Vorbilder, wieder mal Vorbilder, solchen Verein ins Leben gerufen haben, um die Spuren nach den Ahnen zu suchen und Familienbücher herzustellen und so weiter und so fort. Und dieser Verein existiert seit knapp 50 Jahren. Jetzt werden sie 50 Jahre alt. Im September werden sie das feiern. Und unser Verein, den wir vor 25 Jahren gegründet haben, haben wir deswegen ins Leben gerufen, weil damals, als wir den AKDFF kennengelernt haben, war es nicht so einfach nach Deutschland zu fahren, wenn wir etwas von ihnen wollten, aus der Bücherei von ihnen etwas ausleihen wollten oder zu den dortigen anderen Bestände kommen wollten. Internet war noch ganz am Anfang, nicht jeder benutzte das. Und dann dachten wir, so einen Verein bräuchten wir auch in Ungarn. Und so eine Handvoll Leute von Forscherfreunden, kann man sagen, die sich in Pécs-5-Kirchen kennengelernt haben, haben sich entschlossen, diesen Verein zu gründen.
2: Wie viele Mitglieder hat heute der Verein?
1: Es ist ein bisschen schwer zu sagen. Ungefähr kann ich sagen, ungefähr so 160 aktive Personen, also diejenigen, die tatsächlich Mitglieder sind, die Mitgliedsbeitrag zahlen, die an unseren Veranstaltungen teilnehmen. Sonst sind wir bei der Nummerierung schon 270. Das zeigt, dass viele, besonders von den gründenden Mitgliedern, bereits verstorben sind oder aus anderen Gründen ausgetreten sind oder sogar ausgeschlossen wurden, weil sie den Beitrag nicht gezahlt haben. Also ich kann sagen, so 170 Mitglieder, aber davon so wirklich aktiv, die regelmäßig in unserer Arbeit auch teilnehmen, das ist vielleicht die Hälfte, aber aus ganz Ungarn. Also wir sind kein örtlicher Verein, wir sind kein regionaler Verein, obwohl unser Sitz in Baja, in der Bačka ist. Ich möchte auf dieser Stelle betonen, dass wir den Namen der Stadt in der Bačka, Baja, sagen und nicht in Baje, wie in der Branau. Und das wurde offiziell gemacht, was mich sehr empört. Also bitteschön, das ist Baja. Und wir sind ein landesweiter Verein.
2: Sie haben ja gesagt, dass die Mitglieder, die offiziell Mitglieder sind, auch an Programmen teilnehmen. Was für Programme sind das?
1: Die wichtigsten Programme für uns sind, und die sind wirklich beliebt, und das ist eine gute Gelegenheit, eine richtige Gemeinschaft zu schmieden, die Vereinstreffen. Die finden dreimal im Jahr statt normalerweise, einmal im Frühling, einmal im Sommer, irgendwann Anfang oder Ende Sommer, und einmal im Herbst. Was eine Besonderheit ist, diese Treffen finden nicht immer in Bayer statt, sogar ganz selten, sondern immer in einem anderen Ort, wo Deutsche leben oder lebten, also was man als donauschwäbischer Ort nennen kann. Zum Beispiel waren wir in Nadasch, dann waren wir in Berzel, Zegled-Berzel, ganz besonderer Ort.
2: Was ist die wichtigste Aufgabe heutzutage von Akuff?
1: Ich glaube, die wichtigste Aufgabe ist und war, dass wir uns gegenseitig Hilfe leisten. Also es ist sehr schön, dass es heute schon viele Gemeinschaften im Internet sind, auf Facebook-Gruppen oder in anderen. Aber es ist wirklich so ein Verein, so eine Gemeinschaft, wo man persönlich andere Familienforscher kennenlernen kann. Das ist sehr wichtig. Andererseits, wir haben eine Bibliothek mit vielen, vielen Fachbüchern, über 1000 Fachbüchern, Ortssittenbüchern, anderen Literaturen über die Donauschwaben, die für unsere Mitglieder erreichbar sind. Und es gibt auch eine Zeitung für uns, oder ich weiß nicht, welcher der richtige Ausdruck, vielleicht Zeitschrift ist richtig, also ein Periodik haben wir, das der zweimal im Jahr erscheint und wo unsere Mitglieder ihre Forschungsergebnisse publizieren können. Also, wir geben einander Tipps und wir geben einander Hilfe. Unsere Mitglieder können sich an die anderen Mitglieder wenden. Und bei guten Gesprächen an einem Vereinstreffen können Sie in den Forschungsergebnissen, Forschungsmethoden von den anderen besser vertiefen.
2: Sie haben ja jetzt öfter schon Internet erwähnt. Ja. Heute gibt es schon viele Materialien digitalisiert. Wie beeinflusst das die Arbeit von dem Verein?
1: Das wurde davon geschleudert, würde ich sagen. Also früher, als ich damit in den 90er Jahren angefangen habe, da musste man vor Ort in ein Pfarramt gehen oder ins Archiv oder sogar nach Ausland, ins ausländische Archiv. Jetzt ist fast alles vorhanden im Internet zu erreichen. Also ein gutes Beispiel zu sagen, in diesem Sommer hatte ich Gott sei Dank einen ruhigen Urlaub, ohne meine Zivilarbeit nach Hause bringen zu müssen, und konnte über ein Dutzend neue Ahnen nur im Internet finden. Und ich denke nicht an die verschiedenen genealogischen Datenbänke, die können auch gut sein, sondern ich denke an die primären Quellen, die digitalisiert sind, also die Matrikelnbücher, herrschaftliche Amtsprotokolle und ähnliche Dokumente. Tja, also man beschäftigt sich praktisch für den ganzen Tag. Man kommt nach Hause, ach, was soll ich machen? Jetzt habe ich ein bisschen Zeit, setze ich mich vor den Computer. Und um Mitternacht denke ich daran, ach, es wäre gut zu schlafen.
2: Was sind noch die Pläne für die Zukunft?
1: Nochmals 25 Jahre erhalten zu bleiben, mehr Bücher herausgeben zu können. Dazu brauchen wir aktive Mitglieder, die nicht nur Bücher schreiben, sondern auch gute Beiträge für unser Vereinsblatt, den Akkufboten. Und wir hoffen, dass wir auch Geld dazu haben werden von den verschiedenen Bewerbungen, von den Quellen, die uns sehr hilfreich sind.
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1: Die Meldungen aus dem ungarndeutschen Bereich hören Sie am 5. September von Gábor Schulteis. Die Landesselbstverwaltung der Ungarndeutschen bereitet bereits jetzt die Gala der Ungarndeutschen Selbstverwaltungen im Januar 2027 vor. Dafür werden noch Auftretende für das Kulturprogramm gesucht. Die ausführlichen Informationen hierzu finden Sie auf www.ldu.hu. Vorschläge können bis zum 14. September eingereicht werden. Die neueste Folge der Serie Koch mit, mach mit ist da. In der neuen Episode werden im Rahmen des LDU-Jugendprojekts traditionelle ungarndeutsche Speisen aus Rakamas vorgestellt. Weitere Infos und das Video finden Sie auf der Homepage der LDU oder auf Facebook. Eine dreitägige Veranstaltung wird in St. Ivan bei Ofen anlässlich des 40. Geburtstages vom Heimatmuseum organisiert. Vom 4. bis 6. September werden alle mit einem abwechslungsreichen Kulturprogramm erwartet. Weitere Informationen finden Sie auf der Facebook-Seite der Deutschen Selbstverwaltung St. Ivan. Heute Nachmittag lädt die Deutsche Selbstverwaltung Bogdan alle herzlichst ab 16 Uhr ein. Die Kleinsten erwartet eine Kinderecke mit bunten Kinderprogrammen. Für gute Stimmung sorgt die Tarianer Spitzbuam-Kapelle. Der Eintritt ist kostenlos. Weitere Informationen bei der Deutschen Selbstverwaltung von Bogdan. Heute Abend werden auch alle Tanzlustigen zum Musikantenstadel nach Herend erwartet. Beginn um 18 Uhr, für beste Stimmung sorgt die Klani Hupfkapelle. Mit dem Binkelball werden auch die Sanierungsarbeiten des Schellerhauses gefördert. Es können Unterstützertickets im Wert von 3000 Forint gekauft werden. Karten gibt es ausschließlich vor Kasse. Alle weiteren Infos finden Sie im Facebook. Ungarndeutsche und österreichische Volksmusik und volkstümliche Musik erneut in einer der größten Weinregionen des Landes. Absolutes Muss für Blasmusikfans ist das Schwäbische Musikwochenende in Villand, das für den 11. und 12. September angekündigt ist. Alle Infos finden Sie im Facebook. Ebenfalls heute Nachmittag lädt die Schomberger Deutsche Selbstverwaltung alle herzlichst ins Heimatmuseum ab 16.30 Uhr zu einer traditionellen schwäbischen Hochzeit ein. Weitere Informationen bei der Deutschen Selbstverwaltung von Schomberg. Heute Nachmittag findet auch das Weinlesefest in Gerecht statt. Das Kulturprogramm beginnt um 17 Uhr und nach dem Programm spielt die Schwungkapelle für die Tanzlustigen auf. Auch in Schemling findet heute der traditionelle Weinleseumzug statt. Begleitet von den Sommerer Jungs und verschiedenen Gruppen zieht der Festzug durch die Straßen des Dorfes. Ab 20 Uhr sorgt die schwäbische Musik der Sommerer Jungs beim anschließenden Ball für Tanz und gute Stimmung. Und noch ein Programm für den heutigen Samstag. Am Nachmittag findet auf dem Bergplatz in Muhac der 5. Nationalitätenmarkt statt. Ab 15 Uhr erwartet die Besucher ein abwechslungsreiches Programm mit kulturellen Darbietungen, traditionellen Speisen, Handwerksvorführungen und einem Markt. Am Abend sorgen verschiedene Nationalitäten Straßenbälle für beste Unterhaltung. Der Eintritt ist frei. Die ungarndeutsche Tanzgruppe Bavac feiert heute ab 15 Uhr auf dem Hof des Vereinshauses ihr 45-jähriges Bestehen mit einem Jubiläumsprogramm. An diesem Fest wird auch der Musikverein Brochenzell vom Bodensee auch mitwirken und einen Teil der Tänze live begleiten. Die ungarndeutsche Tanzgruppe Bavac lädt alle Interessenten recht herzlich zum gemeinsamen Feiern ein, denn der Leitsatz der Veranstaltung lautet 45 Jahre durchgetanzt und wir bauen immer wieder neue Brücken. Am 6. September lädt die Deutsche Nationalitäten-Selbstverwaltung in Bad ab 16 Uhr zum Septemberfest auf den Széchenyi-Platz ein. Die Besucher erwartet ein abwechslungsreiches Programm mit schwäbischer Musik und Tanz, traditionellen Speisen, handwerklichem Bier sowie guter Stimmung und geselligem Beisammensein. Das 4. Blaskapellentreffen findet ebenfalls am 6. September in Ratsbetter statt. Ab 16 Uhr werden alle Interessenten ins Kulturhaus von Uipetre erwartet. Für gute Musik sorgt während des Programms die Schnapskapelle, die Original Graner Spatzen und die Jugendblaskapelle aus Uipetre. Weitere Informationen finden Sie bei der Selbstverwaltung von Ratspetter. Die Wallfahrt der Ungarndeutschen nach Máriút findet heuer am 6. September statt. Die Heilige Messe wird vom Pfarrer Dr. Roland Tamás zelebriert. Die musikalische Begleitung gibt der Chor Intermelodie aus Surgetin und die Jugendblaskapelle aus Villand. Die Messe fängt um 10 Uhr an. Nach der Messe folgt gleich der Rosenkranzrundgang. Alle Gläubigen werden herzlich zur Wallfahrt der Ungarndeutschen nach Máriút erwartet. Die 9. Badesecker Weintage finden dieses Jahr vom 11. bis 13. September auf dem Marktplatz von Badeseck statt. Neben den 9 örtlichen Winzern, die ihre eigenen Weine vorstellen und anbieten, erwarten zahlreiche Unterhaltungsprogramme die Interessenten. Vom 18. bis 20. September findet in Lanchuk das Krompiensfest statt. Die Besucher erwartet ein abwechslungsreiches Programm mit Kinderprogrammen, dem gemeinsamen Kochen und Backen von Kartoffelspeisen, einer Verkostung, einem Kulturprogramm und einem Straßenball. Am Sonntag steht außerdem eine zweisprachige Erntedankmesse auf dem Programm. Am 19. September lädt St. Martin Sziget St. Márton ab 16 Uhr zum Tag der Heimat und zum 4. Schwäbischen Insel- und Weinlesefestival ein. Die Besucher erwartet ein Weinleseumzug, ab 18 Uhr ein Galaprogramm sowie Musik und Tanz. Gefeiert wird außerdem das 30-jährige Bestehen der Lorkapelle. Der Eintritt ist frei. In Mór findet am 19. September auf dem Marktplatz das Fest Mórischer Traum statt. Ab 13 Uhr erwartet die Besucher ein abwechslungsreiches Programm mit traditionellen Tanzgruppen, schwäbischer Musik und mehreren Live-Bands. Für Unterhaltung und gute Stimmung ist den ganzen Nachmittag und Abend über gesorgt. Der Eintritt ist frei. Am 20. September lädt die Haraster Dorfmusik um 17 Uhr zum Herbstkonzert in das József Attila Kulturhaus in Haraszt ein. Die Besucher erwartet eine Auswahl an Blasmusikstücken aus der Welt der heimischen donauschwäbischen, böhmisch-mährischen und deutschen Blasmusik. Ende September findet das alljährliche Hefeknödelfest in Gereslak statt. Das Programm am 26. September beginnt schon am Vormittag mit Kulturprogrammen und mit dem Kochwettbewerb. Der Tag klingt mit einem Schwabenball mit der Unterrockkapelle und mit einem Magna Cum Laude Konzert aus. Alle weiteren Informationen bei der Selbstverwaltung von Gereslak.
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0: Quellen zur Geschichte der Deutschen in Ungarn 1944 bis 1953 ist ein Grundsatzwerk zur Geschichte der ungarndeutschen Nationalität. Den 1400-seitigen Band stellt in den kommenden Minuten Professorin Agnes Stoth, langjährige Forscherin der ungarndeutschen Geschichte und Herausgeberin des Werkes, vor.
1: Die Konzeption des Projekts wurde noch 2012 von Matthias Beer und von mir ausgearbeitet. Unser Ausgangspunkt war das folgende: Vom Ende des Zweiten Weltkriegs bis zum Beginn der 50er Jahre war die deutsche Minderheit in Ungarn tiefgreifenden Veränderungsprozessen unterworfen. Diese Ereignisse in diesem Zeitraum sowie Entrechnung, Enteignung, Verschleppung zur Zwangsarbeit in die Sowjetunion, Bodenreformdurchführung, Vertreibung stellen eine grundlegende, bis in die Gegenwart wirkende Zäsur in der Geschichte der Ungarndeutschen dar. Daneben war deutlich für uns, dass diese Ereignisse nicht nur für die Ungarndeutschen ausschlaggebend waren. Diese Ereignisse verleihen spezifische Merkmale der neueren Geschichte Ungarns auch. Es waren zwei wesentliche Gründe, die das Institut für Donauschwäbische Geschichte und Landeskunde in Tübingen und das Forschungsinstitut für ethnische und nationale Minderheiten an der Ungarischen Akademie in Budapest bewogen haben, im Rahmen eines Kooperationsprojekts dieses entscheidende Jahrzehnt der ungarndeutschen und ungarischen Geschichte in den Mittelpunkt zu stellen und mit einer Quellensammlung zu erschließen. Quellen zu der Geschichte der Ungarndeutschen 1944 bis 1953. Dieser Band ist ein mehr als 1400-seitiger Band und dieser Band ist erstes Ergebnis, ein gemeinsames Projekt mit dem Institut für Donauschwäbische Geschichte. Ich habe mehrere Archivarien, diese Personen bei dieser Arbeit sehr viel geholfen haben. Ohne ihre Hilfe konnte ich dieses große Material zum Beispiel nicht zusammenstellen. Und diese Arbeit dauert, kann man sagen, relativ

0: Geschichten anregen und dann eben die Grundlage für vergleichende Untersuchungen zur Geschichte der deutschen Minderheiten in Ostmitteleuropa liefern. Deswegen konzentrierte ich die Lage der Ungardeutschen in diesem Zeitraum. Ich interessierte mich dafür, wie war zum Beispiel die Beziehung zwischen der ungarischen Gesellschaft und der Ungardeutschen, wie wurde Bodenreform, Vertreibung durchgeführt, und mit den Quellen wollte ich in den innen- und außenpolitischen Kontext die Lage der Ungardeutschen erläutern. Ich fand die Kontextualisierung der Dokumente sehr wichtig, deswegen wurde zu den einzelnen Dokumenten viele Bemerkungen, Fußnoten schließen. Und das meiner Meinung nach hilft für die Lehrer, für die Öffentlichkeit, dass die einzelnen Dokumente verstehen können und die Zusammenhänge der Prozess auch verstehen können. Und ich finde sehr wichtig, dass die jüngere Generation und die Lehrer, die mit diesem Material, mit dem Band arbeiten können, sehr gut benutzen können diese Bände. Und das war mein Ziel auch, dass die breitere Öffentlichkeit auch benutzen können. Ich rechne damit, dass die Ungardeutschen, die verschiedenen Generationen interessieren sich für ihre Geschichte, und deswegen finde ich sehr wichtig, dass diese Unterlagen, Dokumente zusammenstellen konnte.
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0: Unser nächster Beitrag führt uns nun nach Mezőfalva, Herzogendorf. Über die Pflege der ungarn-deutschen Traditionen sowie über die Veranstaltungen im Dorf sprach Marta Schemeci mit Mario Molnár-Troppert, Vorsitzende der Deutschen Nationalitäten-Selbstverwaltung in Herzogendorf.
1: Herzogendorf war für ein ungarn-deutsches Dorf der Zisterzienerorden. Hat gegründet im 18. Jahrhundert, also 1811. Diese Leute kamen aus verschiedenen ungarn-deutschen Dörfern, zum Beispiel aus Komitat Veszprém und aus Komitat Stuhlweißenburg. Sie haben das Dorf gebaut und entwickelt. Und dann später kam der Zweite Weltkrieg und nach dem Zweiten Weltkrieg ist Vertreibung. Und vielen, vielen unter dem Gesetz, was bedeutete, vielen ungarn-deutschen Leute mussten das Heimat verlassen. Und diese ungarn-deutschen Traditionen in der Kommunismus konnten nicht sprechen, nur in der Familie. Und ich habe viel gehört über dieses Thema. Meine Großmutter hat viel erzählt, was passierte mit ihnen. Sie mussten das Familienhaus verlassen und übergeben eine andere Familie. Und mein Großvater ist schnell gestorben und sie haben kein Familienhaus. Und ich bin 1959 in einem Vermiethaus geboren. Aber später haben meine Eltern ein eigenes Haus gebaut, aber sie haben viel, viel gearbeitet. Und nach dem Regimewechsel kann man viel sprechen und lesen über diese Vergangenheit. Und ich bin dabei sehr motiviert. Und ich habe für Vorsitzende der Ungarn-Deutschen Selbstverwaltung Titel untergenommen. Und dann haben wir die ungarn-deutschen Traditionen, die Sprache, die Mundart forschen. Und üben und übergeben. In der Schule hat eine deutsche Nationalitätenunterricht veranstaltet und so hat dann diese Arbeit begonnen. Ich habe auch getanzt, jetzt nicht, aber in der Vergangenheit habe ich sehr gerne getanzt und das machte große Freude für mich und die ganze Familie. Und immer vielen kamen und zusammen tanzen mit uns und vielen interessieren sich für den Tanz und auch traditionelle Bewahrung. Nicht nur die Kinder, die in der Schule lernen, sondern auch andere Jugendlichen im Dorf sind jetzt auch in der Tanzgruppe und wollen immer mehr über die Vergangenheit, was passierte dann und warum passierte das und sie halten es sehr interessant.
2: Sie sind ja in der Deutschen Nationalitätenselbstverwaltung. Ja. Was sind Ihre Ziele im Dorf?
1: Wir unterstützen die Tanzgruppe und das ist nicht der Verein, sondern eine Tanzgruppe, was die Selbstverwaltung unterstützt. Und im Dorf gibt es viele traditionelle kulturelle Programme, die von uns organisiert werden. Zum Beispiel Martinstag im November im Heimatmuseum und Weileseum zum Weileseball. Und im April gibt es jedes Jahr ein Fest zum Gründungstag des Dorfes. Dann gibt es einen Schwabenball. Dann haben wir viele andere Tanzgruppen und Chöre eingeladen und ein schönes Kulturprogramm halten wir zusammen. Und das zieht immer mehr Leute aus den Nachbardörfern auch. Natürlich laden wir eine Blaskapelle ein. Leider haben wir keine Blaskapelle. Und diese Musik, diese Stimmung wirkt immer mehr zu den Leuten. Und mag diese Tradition, mag diese Musik und haben die Tänze, also die Polka und die Walzer, gelernt. Zuerst die Gäste haben gesessen, aber später sie konnten die Tänze und alle Traditionen zusammen mit uns machen.
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0: Am vergangenen Wochenende trafen sich die Glasbläser in Altglashütte zu einem gemeinsamen künstlerischen Nachmittag. Dabei stellte sich auch Anton Dechant aus Nadasch vor, damit die jungen Glaskünstler auch die Kunst aus der Gegend kennenlernen. VUDAG, der Verband Ungarn deutscher Autoren und Künstler, präsentierte sich auch mit seiner Roll-Up-Ausstellung. Christine Arnold befragte den Bildhauer Anton Dechant.
1: Mich hat eigentlich der Herr Hardicsay aufgesucht und mich gefragt, ob ich gerne aufstelle. Dort gibt's mit Glas ein großes Fest und er hat gedacht, dass er diese VUDAG-Ausstellung organisiert in Obanja und es wäre schön, wenn das lebendiger werde, nicht nur die Rollen ausstellen, könnte auch etwas dorthin bringen und ein kleines Ausstellung machen. Sie haben einen sehr schönen Ausstellungsraum dort erneuert und fertig gemacht und das war für mich eine große Ehre, dass ich dort ein kleines Ausstellung machen könnte.
2: Kann man das noch sehen? Also ist das noch dort, die Ausstellung?
1: Ja, natürlich. Das bleibt 2 Wochen lang, bleibt das dort und ist es sehbar.
2: Wie nahe steht Ihnen dieses Thema Glasbläserei in Obanja?
1: Ich liebe, das ist sehr schön zu sehen, aber ich fürchte mich vor Glas. Ich habe noch niemals mit Glas etwas gemacht. Es interessiert mich im Kopf, aber ich denke, das ist nicht mein Material. Ich bleibe beim Holz, das ist mein echtes Material. Und ich habe auch dort natürlich Holzstücke ausgestellt. In 2 Themen kann man sagen, ein Thema beschäftigt sich mit Kerne, Kernevisionen, das andere mit Fossilien. Das habe ich dort realisiert.
2: Holz hat ja mit diesem Glas zu tun, denn ganz, ganz viel Holz braucht man, um diese Öfen zu heizen. Und das war ja alles früher im Wald und so. Sie gehen ja oft in den Wald und suchen dort Materialien. Haben Sie das dort noch nie getroffen? Wenn man jetzt in Obanja herumgeht, findet man ja manchmal solche Glasscherben von früher. Sind Sie sowas noch nicht begegnet bei Ihrer Suche nach Material?
1: Nein, das habe ich noch niemals gefunden. Das, aber zu Obanja habe ich von meinem Kindheit ein bisschen Beziehungen gehabt. Ich kann mich noch erinnern, dass als ich noch ganz kleines Kind war, wir sind oft mal nach Obanja gegangen und das war für uns etwas ganz Besonderes, weil wir sind mit Fahrrad oder zu Fuß nach Obanja gegangen und das heißt für uns, dass wir in sehr weit gehen von unserem Land, von unserem Dorf und das war immer so mystisch und so fürchterlich für uns und war ein großes Erlebnis.
2: Sprechen wir ein bisschen darüber, woran Sie jetzt arbeiten. Also zentrales Material ist immer Holz. Was können die Besucher sehen, wenn sie sie in ihrem Atelier besuchen?
1: Ich arbeite überhaupt auf meine echten Themen. Das heißt, ich mache immer weiter Kerne, ich mache immer weiter Fossilien, aber ich mache sehr gerne Köpfe auch. Ich habe eine Galerie gefunden jetzt in Pécs und dort sind Menschen hineingekommen, die das sehr gerne haben und möchten sie noch weitere Dinge sehen davon und deswegen überhaupt von die farbige Köpfen und auf diesem Projekt arbeite ich jetzt.
2: Ein Thema war für Sie ja auch diese Weingartenpfosten oder diese haben Sie bearbeitet. Jetzt ist ja gerade Weingartenzeit, Weinlesezeit. Ist dann sowas, was Sie auch beeinflusst? Sie waren bei der Weinlese zum Beispiel gestern, vorgestern. Schaut man sich dann auch da um? Ach, da ist schon wieder so ein Pfosten oder ist so ein Alltag für Sie auch beeinflussend?
1: Ja, aber gibt nicht mehr so alte Weingärten. Das ist sehr, sehr wenig und nicht findbar. Mich interessiert diese moderne Weingärten nicht so wie die alteren, wo ich diese Pfählen gefunden habe. Aber manchmal sind Menschen, die mir versprochen, dass sie sowas etwas aufsuchen und sie haben vielleicht von ihrem Großeltern noch sowas, können sie noch mehr besorgen und ich warte darauf. Deswegen könnte ich nicht das Serie weitermachen.
2: Wie sieht die Zukunft aus? Was ist der nächste Plan? Was sind die nächsten Ausstellungen für Sie?
1: Momentan in Einzelausstellungen denke ich nicht, aber eine Fudak-Ausstellung ist in der Nähe in Stuttgart und in Budapest. Budapest erstmal in Budapest und danach in Stuttgart. Dahin habe ich schon Arbeit gemacht und auch geschickt für Sie.
2: Gibt es da ein bestimmtes Thema oder wird das Ihnen überlassen, was Sie da hinschicken?
1: Nein, das ist ein Thema, das heißt Pantarei. Dazu habe ich etwas.
2: Und was ist das? Also was muss man sich darunter vorstellen?
1: Das ist ein Unterwegs zu einem Zentralpunkt.
2: Es gibt immer solche Phasen oder Abschnitte, wo man sich in einem Thema ausarbeitet und dann geht's dann zum nächsten Thema, nächstes Material oder nächste Methode. Wo stehen Sie jetzt gerade? Mittendrin oder auf der Suche nach was Neuem oder wie sieht die Arbeit derzeit aus?
1: Ich muss sagen, auch, ja, sind für mich Thema, was ich immer sehr gerne aufnehme, wenn ich zum Beispiel nicht etwas interessantere, andere Thema habe. Dann mache ich das immer, probiere ich das immer weitermachen. Jetzt momentan habe ich nicht solche Themen, was mich einem neueren Weg nimmt.
2: Sie haben sehr viele Konstruktionen, sehr viele Werke auch draußen, auf den Höfen, auf den Hauptplätzen. Auch manches aus Holz. Was passiert denn mit diesen Werken nach 10, 20, 30 Jahren?
1: Ja, Holz ging immer, ist ein lebendiger Ding. Das braucht diese immer Übermalung oder wenn das farbig ist oder Konservierung, wenn das schon ein bisschen alt ist. Es wäre schön, wenn diese großen Skulpturen habe ich immer Auftrag gemacht, also nicht nur so von meinem Kopf kommt diese großen Skulpturen, aber es wäre schön, wenn das zum Beispiel in einem anderen Material, was ein bisschen festiger ist, machen könnte. Zum Beispiel von Stein oder von Bronze.
2: Ja, und was da steht, das muss halt dann irgendwie erneuert werden. Also nach 20 Jahren bestimmt.
1: Ja, das muss immer erneuert werden. Ich werde das machen. Ich denke, das kann man schon, wenn man ein bisschen sich darum kümmert, dann kann das relativ lange Zeit stehen.
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1: Die Meldungen aus dem ungarndeutschen Bereich hören Sie am 5. September von Gábor Schultheiss. Die Landesselbstverwaltung der Ungarndeutschen bereitet bereits jetzt die Gala der Ungarndeutschen Selbstverwaltungen im Januar 2027 vor. Dafür werden noch Auftretende für das Kulturprogramm gesucht. Die ausführlichen Informationen hierzu finden Sie auf www.ldu.hu. Vorschläge können bis zum 14. September eingereicht werden. Die neueste Folge der Serie Koch mit, mach mit ist da. In der neuen Episode werden im Rahmen des LDU-Jugendprojekts traditionelle ungarndeutsche Speisen aus Rakamas vorgestellt. Weitere Infos und das Video finden Sie auf der Homepage der LDU oder auf Facebook. Eine dreitägige Veranstaltung wird in St. Ivan bei Ofen anlässlich des 40. Geburtstages vom Heimatmuseum organisiert. Vom 4. bis 6. September werden alle mit einem abwechslungsreichen Kulturprogramm erwartet. Weitere Informationen finden Sie auf der Facebook-Seite der Deutschen Selbstverwaltung St. Ivan. Heute Nachmittag lädt die Deutsche Selbstverwaltung Bogdan alle herzlichst ab 16 Uhr ein. Die Kleinsten erwartet eine Kinderecke mit bunten Kinderprogrammen. Für gute Stimmung sorgt die Tarianer Spitzbuam Kapelle. Der Eintritt ist kostenlos. Weitere Informationen bei der Deutschen Selbstverwaltung von Bogdan. Heute Abend werden auch alle Tanzlustigen zum Musikantenstadel nach Herend erwartet. Beginn um 18 Uhr, für beste Stimmung sorgt die kleine Hupfkapelle. Mit dem Binkelball werden auch die Sanierungsarbeiten des Schellerhauses gefördert. Es können Unterstützertickets im Wert von 3000 Forint gekauft werden. Karten gibt es ausschließlich vor Kasse. Alle weiteren Infos finden Sie im Facebook. Ungarndeutsche und österreichische Volksmusik und volkstümliche Musik erneut in einer der größten Weinregionen des Landes. Absolutes Muss für Blasmusikfans ist das Schwäbische Musikwochenende in Willand, das für den 11. und 12. September angekündigt ist. Alle Infos finden Sie im Facebook. Ebenfalls heute Nachmittag lädt die Schomberger Deutsche Selbstverwaltung alle herzlichst ins Heimatmuseum ab 16.30 Uhr zu einer traditionellen schwäbischen Hochzeit ein. Weitere Informationen bei der Deutschen Selbstverwaltung von Schomberg. Heute Nachmittag findet auch das Weinlesefest in Gerecht statt. Das Kulturprogramm beginnt um 17 Uhr und nach dem Programm spielt die Schwungkapelle für die Tanzlustigen auf. Auch in Schemling findet heute der traditionelle Weinleseumzug statt. Begleitet von den Sommerer Jungs und verschiedenen Gruppen zieht der Festzug durch die Straßen des Dorfes. Ab 20 Uhr sorgt die schwäbische Musik der Sommerer Jungs beim anschließenden Ball für Tanz und gute Stimmung. Und noch ein Programm für den heutigen Samstag. Am Nachmittag findet auf dem Bergplatz in Muhac der 5. Nationalitätenmarkt statt. Ab 15 Uhr erwartet die Besucher ein abwechslungsreiches Programm mit kulturellen Darbietungen, traditionellen Speisen, Handwerksvorführungen und einem Markt. Am Abend sorgen verschiedene Nationalitäten Straßenbälle für beste Unterhaltung. Der Eintritt ist frei. Die ungarndeutsche Tanzgruppe Bavac feiert heute ab 15 Uhr auf dem Hof des Vereinshauses ihr 45-jähriges Bestehen mit einem Jubiläumsprogramm. An diesem Fest wird auch der Musikverein Brochenzell vom Bodensee auch mitwirken und einen Teil der Tänze live begleiten. Die ungarndeutsche Tanzgruppe Bavac lädt alle Interessenten recht herzlich zum gemeinsamen Feiern ein, denn der Leitsatz der Veranstaltung lautet 45 Jahre durchgetanzt und wir bauen immer wieder neue Brücken. Am 6. September lädt die Deutsche Nationalitäten-Selbstverwaltung in Pad ab 16 Uhr zum Septemberfest auf den Széchenyi-Platz ein. Die Besucher erwartet ein abwechslungsreiches Programm mit schwäbischer Musik und Tanz, traditionellen Speisen, handwerklichem Bier sowie guter Stimmung und geselligem Beisammensein. Das 4. Blaskapellentreffen findet ebenfalls am 6. September in Ratsbetter statt. Ab 16 Uhr werden alle Interessenten ins Kulturhaus von Uipetre erwartet. Für gute Musik sorgt während des Programms die Schnapskapelle, die Original Graner Spatzen und die Jugendblaskapelle aus Uipetre. Weitere Informationen finden Sie bei der Selbstverwaltung von Ratsbetter. Die Wallfahrt der Ungarndeutschen nach Mariut findet heuer am 6. September statt. Die Heilige Messe wird vom Pfarrer Dr. Roland Tomás zelebriert. Die musikalische Begleitung gibt der Chor Intermelodie aus Surgetin und die Jugendblaskapelle aus Villand. Die Messe fängt um 10 Uhr an. Nach der Messe folgt gleich der Rosenkranzrundgang. Alle Gläubigen werden herzlich zur Wallfahrt der Ungarndeutschen nach Mariut erwartet. Die 9. Badesecker Weintage finden dieses Jahr vom 11. bis 13. September auf dem Marktplatz von Badeseck statt. Neben den 9 örtlichen Winzern, die ihre eigenen Weine vorstellen und anbieten, erwarten zahlreiche Unterhaltungsprogramme die Interessenten. Vom 18. bis 20. September findet in Lanchuk das Krompiensfest statt. Die Besucher erwartet ein abwechslungsreiches Programm mit Kinderprogrammen, dem gemeinsamen Kochen und Backen von Kartoffelspeisen, einer Verkostung, einem Kulturprogramm und einem Straßenball. Am Sonntag steht außerdem eine zweisprachige Erntedankmesse auf dem Programm. Am 19. September lädt St. Martin Siget St. Martin ab 16 Uhr zum Tag der Heimat und zum 4. Schwäbischen Insel- und Weinlesefestival ein. Die Besucher erwartet ein Weinleseumzug, ab 18 Uhr ein Galaprogramm sowie Musik und Tanz. Gefeiert wird außerdem das 30-jährige Bestehen der Lorkapelle. Der Eintritt ist frei. In Mohr findet am 19. September auf dem Marktplatz das Fest Mohrischer Traum statt. Ab 13 Uhr erwartet die Besucher ein abwechslungsreiches Programm mit traditionellen Tanzgruppen, schwäbischer Musik und mehreren Live-Bands. Für Unterhaltung und gute Stimmung ist den ganzen Nachmittag und Abend über gesorgt. Der Eintritt ist frei. Am 20. September lädt die Haraster Dorfmusik um 17 Uhr zum Herbstkonzert in das Josef-Ottila-Kulturhaus in Harast ein. Die Besucher erwartet eine Auswahl an Blasmusikstücken aus der Welt der heimischen donauschwäbischen, böhmisch-mährischen und deutschen Blasmusik. Ende September findet das alljährliche Hefeknödelfest in Gereslak statt. Das Programm am 26. September beginnt schon am Vormittag mit Kulturprogrammen und mit dem Kochwettbewerb. Der Tag klingt mit einem Schwabenball mit der Unterrockkapelle und mit einem Magna Cum Laude-Konzert aus. Alle weiteren Informationen bei der Selbstverwaltung von Gereslak.
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Liebe Hörer, das war Treffpunkt am Vormittag, aber nur für den heutigen Tag. Morgen um 10 Uhr gibt es das Ungarn-Deutsche Wunschkonzert. Es erwartet Sie dann meine liebe Kollegin Christine Arnold. Finden können Sie uns aber auch bis dahin im Internet. Mediaclick.hu ist unsere Webseite. Am 5. September verabschieden sich Melitta Hengel und Norbert Out von Ihnen. Haben Sie weiterhin ein schönes Wochenende und alles Gute für Sie.

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3: Guten Morgen und herzlich willkommen, liebe Zuhörerinnen und Zuhörer, zu einer neuen Ausgabe von Treffpunkt am Vormittag am Freitag, den 4. September 2026. Am Mikrofon begrüßt Sie heute Gábor Schultheiß, für den guten Ton im Studio sorgt Norbert Aut. Auch heute haben wir wieder ein abwechslungsreiches Programm für Sie vorbereitet. Freuen Sie sich auf die wichtigsten Nachrichten aus dem Ungarndeutschtum und auf die aktuellen Ereignisse aus aller Welt. Passend zum Freitag erwartet Sie außerdem viel stimmungsvolle Blasmusik und volkstümliche Musik mit bekannten Kapellen und Orchestern aus dem deutschsprachigen Raum. Einen besonderen Schwerpunkt setzen wir heute mit zwei Beiträgen unseres Kollegen Albin Lukács. Darin erinnert er an den Bau der Berliner Mauer und an eines der prägendsten Kapitel der deutschen Nachkriegsgeschichte. Außerdem hören Sie ein Archivinterview mit Luis Hirschmann von den Jungen Paldauern sowie unsere Vorschau auf die aktuelle Ausgabe der Neuen Zeitung. Natürlich informieren wir Sie auch regelmäßig über die neuesten Meldungen und Tagesthemen. Und nun noch ein Blick auf das Wetter in Ungarn. Nach einem frischen Morgen mit Temperaturen zwischen 9 und 19 Grad erwartet uns ein überwiegend freundlicher Spätsommertag. Vielerorts scheint die Sonne, zeitweise ziehen einige Wolkenfelder durch. Die Höchstwerte erreichen landesweit zwischen 28 und 33 Grad. Dazu weht meist nur schwacher bis mäßiger Wind. Wir wünschen Ihnen einen angenehmen Freitagvormittag, gute Unterhaltung mit unserem Programm und viel Freude bei Treffpunkt am Vormittag. Bleiben Sie bei uns.

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1: Guten Vormittag, liebe Hörerinnen und Hörer. In unserem heutigen Nachrichtenüberblick geht es unter anderem um den Start des neuen Studienjahres an den ungarischen Hochschulen, um kulturelle Höhepunkte in Budapest, um die Förderung junger Wissenschaftlerinnen und Wissenschaftler, um ein großes Sportereignis am Wochenende sowie um aktuelle Entwicklungen im Bahnverkehr und im Kulturleben des Landes. Sie hören die Nachrichten im Treffpunkt am Vormittag am Freitag, den 4. September. Am Mikrofon begrüßt Sie Gábor Scholtais. An den Universitäten und Hochschulen des Landes hat das neue akademische Jahr begonnen. Tausende Studienanfänger haben in diesen Tagen ihre ersten Vorlesungen besucht. Gleichzeitig bauen

0: zahlreiche Hochschulen ihre internationalen Programme weiter aus. Neue Studiengänge in Bereichen wie künstliche Intelligenz, Naturwissenschaften und Wirtschaft sollen zusätzliche Studierende aus dem In- und Ausland anziehen. Die Universitäten setzen dabei verstärkt auf internationale Zusammenarbeit und moderne Forschungsprojekte. Mit dem September beginnt traditionell auch die Herbstsaison im ungarischen Kulturleben. In Budapest stehen zahlreiche Ausstellungen, Konzerte und Straßenfeste auf dem Programm. Besonderes Augenmerk gilt derzeit dem 150-jährigen Jubiläum der Andrássy Allee. Ausstellungen, Themenführungen und Kulturveranstaltungen erinnern an die Geschichte und Bedeutung einer der bekanntesten Straßen der Hauptstadt. Am morgigen Samstag verwandelt sich das Donauufer in Újlipótváros erneut in eine große Kulturmeile. Beim traditionellen Pozsonyi Picknick präsentieren sich Theater, Verlage, Künstler, Kulturvereine und zahlreiche zivilgesellschaftliche Organisationen. Lesungen, Konzerte und Bühnenprogramme sorgen den ganzen Tag über für Unterhaltung. Das Festival gilt seit Jahren als eines der beliebtesten Stadtteilfeste Budapests. Heute beginnt im 22. Budapester Bezirk das 36. Budafoker Sekt- und Weinfestival. Besucherinnen und Besucher können bis Sonntag Weine und Schaumweine zahlreicher ungarischer Kellereien verkosten. Neben kulinarischen Angeboten stehen Konzerte, Familienprogramme und Kunsthandwerksmärkte auf dem Veranstaltungsprogramm. Der Eintritt zu den meisten Programmen ist kostenlos. Sportlich richtet sich der Blick auf das kommende Wochenende. Am Sonntag findet der 41. Wizz Air Budapest Halbmarathon statt. Erwartet werden mehrere tausend Laufbegeisterte aus Ungarn und dem Ausland. Die Strecke führt entlang der Donau und vorbei an zahlreichen Sehenswürdigkeiten der Hauptstadt. Der Wettbewerb zählt zu den größten Laufveranstaltungen des Landes. Die Förderung junger Talente bleibt auch in diesem Jahr ein wichtiges Ziel der ungarischen Hochschulen. Über verschiedene Forschungsstipendien erhalten Studierende, Doktoranden und junge Wissenschaftler finanzielle Unterstützung für ihre Projekte. Gefördert werden unter anderem Vorhaben aus den Bereichen Medizin, Technik und Naturwissenschaften. Ziel ist es, Forschung und Innovation langfristig zu stärken. Auch im Verkehrssektor wird weiter investiert. Geplant sind umfangreiche Modernisierungen des Bahnnetzes, darunter neue Fahrzeuge, modernisierte Bahnhöfe und eine bessere Infrastruktur. Die Maßnahmen sollen den Fahrgästen künftig mehr Komfort und zuverlässigere Verbindungen bieten. Langfristig soll die Bahn eine noch wichtigere Rolle im öffentlichen Verkehr Ungarns spielen. Das war unser Nachrichtenüberblick und nun das Wetter in Ungarn für den heutigen Freitag.
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0: Der Freitag präsentiert sich vielerorts noch einmal spätsommerlich. Neben sonnigen Abschnitten ziehen besonders über den westlichen und nördlichen Landesteilen zeitweise dichtere Wolkenfelder durch. Vereinzelt sind dort kurze Schauer oder Gewitter möglich. Im Osten und Südosten bleibt es überwiegend freundlich und trocken. Die Temperaturen steigen am Nachmittag auf 24 bis 30 Grad. Örtlich sind in der Tiefebene auch etwas höhere Werte möglich. Der Wind weht meist mäßig, im Nordwesten zeitweise etwas lebhafter. Soweit die Nachrichten im Treffpunkt am Vormittag am Freitag, den 4. September. Sie hörten sie von Gábor Schultheiß.
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0: Am 13. August 1961 begann mit dem Bau der Berliner Mauer eines der sichtbarsten Kapitel der deutschen Teilung. Familien wurden getrennt, Freundschaften zerrissen und die Freiheit vieler Menschen massiv eingeschränkt. Auch 65 Jahre später bleibt die Erinnerung an diese Zeit lebendig. Unser Kollege Albin Lukács hat sich mit den historischen Hintergründen und den Folgen des Mauerbaus beschäftigt. Hören wir seinen Bericht.
1: Meine Damen und Herren, in den nächsten Minuten möchten wir an den 65. Jahrestag des Mauerbaus in Berlin erinnern. Dazu äußerte sich Staatsminister Weimar: Die Mauertoten mahnen uns, nichts zu verharmlosen. Der Staatsminister für Kultur und Medien, Wolfram Weimar, gedenkt der Opfer des SED-Regimes. Mit dem 13. August 2026 jährt sich der Beginn des Berliner Mauerbaus zum 65. Mal. Es nahm Staatsminister Weimar an der Gedenkveranstaltung für die Opfer von Mauer und Teilung teil. Der Politiker erklärte, Zitat: Die Berliner Mauer war fast drei Jahrzehnte lang das sichtbarste Symbol für die Unfreiheit und die Unterdrückung in der deutschen sogenannten Demokratischen Republik. Sie trennte Familien, zerstörte Lebenswege und kostete viele Menschen das Leben. 65 Jahre nach dem Bau der Berliner Mauer gedenken wir heute der Opfer des SED-Regimes und all derjenigen, die ihren Drang nach Freiheit mit einem hohen Preis bezahlen mussten. Der temporäre Erinnerungsort am Brandenburger Tor, aber auch die Gedenkstätten sowie etwa der Stiftung Berliner Mauer rücken ihre Schicksale in das öffentliche Bewusstsein und laden dazu ein, sich mit den Folgen von Diktatur und Teilung auseinanderzusetzen. Zitat Ende. Weimar warnt dann ferner vor einem Geschichtsrevisionismus. Links- wie Rechtsextreme versuchen derzeit, die DDR gezielt zu verharmlosen. Doch das SED-Regime war eine brutale Diktatur ohne freie Wahlen, ohne Pressefreiheit, ohne Reisefreiheit, dafür aber mit Stasi, Folterkellen und Todesstreifen an der Mauer. Da immer mehr Zeitzeugen sterben, sind Orte der Erinnerung besonders wichtig. Wir sollten auch die mutigen Widerstandskämpfe und friedlichen Revolutionäre von 1989 sichtbar ehren. Wenn die Erinnerung an die SED-Diktatur zu verblasst und das Unrecht und die Verbrechen verharmlost wird, beginnt Geschichtsvergessenheit. Eine freie Gesellschaft darf das nicht zulassen. In diesem Jahr stehen die individuellen Erinnerungen von Zeitzeugen zur Teilung der Stadt sowie Biografien von Opfern der Mauer und ihren Hinterbliebenen im Fokus der Veranstaltung. Zeitzeuginnen und Zeitzeugen, die den 13. August 1961 und die Konsequenzen des DDR-Grenzregimes selbst miterlebten, gingen in den Dialog mit der jüngeren Generation. Vom 12. bis zum 17. August hat die Kulturprojekte Berlin GmbH und die Stiftung Berliner Mauer in Kooperation mit den Berliner Beauftragten zur Aufarbeitung der SED-Diktatur einen temporären Erinnerungsort mit Installation und Open-Air-Ausstellungen am Brandenburger Tor gestaltet sowie stadtweite Veranstaltungen organisiert. Das Ministerium förderte dieses Vorhaben mit 250.000 Euro. Albin Lukács über ein sehr, sehr trauriges Ereignis für Treffpunkt am Vormittag.
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0: Für Millionen Menschen war sie jahrzehntelang Symbol der Trennung, die Berliner Mauer, was in der Nacht zum 13. August 1961 mit Stacheldraht und Straßensperren begann, entwickelte sich zu einem streng bewachten Grenzsystem mitten durch Berlin. Zum 65. Jahrestag des Mauerbaus erinnert unser Kollege Albin Lukács an die dramatischen Ereignisse jener Tage und an ihre Bedeutung für das heutige Deutschland. Hier ist sein Beitrag.
1: Hier noch ein Ergänzungsbericht, also zum Mauerbau am 13. August 1961 in Berlin. Niemand hat die Absicht, eine Mauer zu errichten, sagte Walter Ulbricht, Vorsitzender des Staatsrates der DDR, noch am 15. Juni 1961 im Rahmen einer internationalen Pressekonferenz in Ost-Berlin. Doch kaum zwei Monate später, in den frühen Morgenstunden des 13. August, begann die SED, das ist die Sozialistische Einheitspartei Deutschlands, West-Berlin mit Stacheldraht und Barrikaden abzuriegeln. Mehr als 28 Jahre lang durchschnitt die Berliner Mauer den Stadtraum, trennte Familien, Freundinnen, Freunde und Nachbarn, Nachbarinnen und manifestierte die politische, gesellschaftliche und wirtschaftliche Abriegelung der DDR. Mit dem 13. August 2026, jetzt der Beginn des Berliner Mauerbaus zum 65. Mal. In der Gedenkstätte Berliner Mauer in der Bernauer Straße sowie an vielen weiteren Orten in ganz Berlin, wie etwa dem Stasi-Museum, Berliner Unterwelten und der Berliner Landeszentrale für politische Bildung, sind Veranstaltungen geplant, die unterschiedliche Perspektiven auf Mauer und Teilung thematisieren. Dabei stehen immer wieder die Geschichten und Biografien der 140 Todesopfer an der Berliner Mauer im Fokus. Die zentrale Gedenkveranstaltung fand am 13. August in der Gedenkstätte statt. Außerdem gibt es dort Sonderführungen und Workshops sowie eine Sonderausstellung, die sich mit dem Thema Flucht aus der DDR über die Ostsee beschäftigt. Verbunden wird das Programm zwischen Brandenburger Tor und der Gedenkstätte Berliner Mauer, in dem einst stillgelegte sogenannte Geisterbahnhöfe auf der S-Bahn-Linie vom Brandenburger Tor bis hin zur Oranienburger Straße und zum Nordbahnhof wie auch der Grenzbahnhof Friedrichstraße in ihrer historischen Bedeutung sichtbar gemacht werden. Mit großflächigen Hinweisen in den S-Bahnhöfen und Ausstellungstafeln am Bahnhof Friedrichstraße und am Nordbahnhof werden die Geschichten der Bahnhöfe neu erzählt. So wird die Strecke zwischen den zentralen Gedenkorten von 65 Jahren Mauerbau zu einer Einladung, der Geschichte zu folgen und alltägliche Wege innerhalb Berlins in ihrer historischen Dimension zu erkunden. Olmi Lukács für Treffpunkt am Vormittag.
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1: Die Landesselbstverwaltung der Ungarndeutschen bereitet bereits jetzt die Gala der Ungarndeutschen Selbstverwaltungen im Januar 2027 vor. Dafür werden noch Auftretende für das Kulturprogramm gesucht. Die ausführlichen Informationen hierzu finden Sie auf www.ldu.hu. Vorschläge können bis zum 14. September eingereicht werden. Die neueste Folge der Serie Koch mit, mach mit ist da. In der neuen Episode werden im Rahmen des LDU-Jugendprojekts traditionelle ungarndeutsche Speisen aus Rakamas vorgestellt. Weitere Infos und das Video finden Sie auf der Homepage der LDU oder auf Facebook. Eine dreitägige Veranstaltung wird in St. Ivan bei Ofen anlässlich des 40. Geburtstages vom Heimatmuseum organisiert. Vom 4. bis 6. September werden alle mit einem abwechslungsreichen Kulturprogramm erwartet. Weitere Informationen finden Sie auf der Facebook-Seite der Deutschen Selbstverwaltung St. Ivan. Der erste Oberkrainer Fanclub, so heißt die Veranstaltung heute Abend in Feked. Ab 19 Uhr können die Interessenten 5 Kapellen hören. Die Veranstaltung findet nur bei gutem Wetter statt. Alle sind herzlich willkommen. Alle Tanz- und Musikfreunde werden heute auch herzlich nach Ratzkewe eingeladen. Zwischen 19 und 23 Uhr sorgt die Lohr-Kapelle für stimmungsvolle Musik. Vorbeischauen lohnt sich. Am 5. September lädt die Deutsche Selbstverwaltung Bogdan alle herzlichst ab 16 Uhr ein. Die Kleinsten erwartet eine Kinderecke mit bunten Kinderprogrammen. Für gute Stimmung sorgt die Tarianer Spitzbue am Kapelle. Der Eintritt ist kostenlos. Weitere Informationen bei der Deutschen Selbstverwaltung von Bogdan. Am 5. September werden auch alle Tanzlustigen zum Musikantenstadl nach Herend erwartet. Beginn um 18 Uhr, für beste Stimmung sorgt die Klani-Hupfkapelle. Mit dem Binkelball werden auch die Sanierungsarbeiten des Scheller-Hauses gefördert. Es können Unterstützertickets im Wert von 3000 Forint gekauft werden. Karten gibt es ausschließlich vor Kasse. Alle weiteren Infos finden Sie im Facebook. Ungarndeutsche und österreichische Volksmusik und volkstümliche Musik erneut in einer der größten Weinregionen des Landes. Absolutes Muss für Blasmusikfans ist das Schwäbische Musikwochenende in Willand, das für den 11. und 12. September angekündigt ist. Alle Infos finden Sie im Facebook. Am 5. September lädt die Schomberger Deutsche Nationalitäten-Selbstverwaltung alle herzlichst ins Heimatmuseum ab 16.30 Uhr zu einer traditionellen schwäbischen Hochzeit ein. Weitere Informationen bei der Deutschen Selbstverwaltung von Schomberg. Am 5. September findet auch das Weinlesefest in Gerecht statt. Das Kulturprogramm beginnt um 17 Uhr und nach dem Programm spielt die Schwungkapelle für die Tanzlustigen auf. Auch in Schemling findet am 5. September der traditionelle Weinleseumzug statt. Begleitet von den Sommerer Jungs und verschiedenen Gruppen zieht der Festzug durch die Straßen des Dorfes. Ab 20 Uhr sorgt die schwäbische Musik der Sommerer Jungs beim anschließenden Ball für Tanz und gute Stimmung. Am 5. September am Nachmittag findet auf dem Deakplatz in Muhac der 5. Nationalitätenmarkt statt. Ab 15 Uhr erwartet die Besucher ein abwechslungsreiches Programm mit kulturellen Darbietungen, traditionellen Speisen, Handwerksvorführungen und einem Markt. Am Abend sorgen verschiedene Nationalitäten Straßenbälle für beste Unterhaltung. Der Eintritt ist frei. Die ungarndeutsche Tanzgruppe Bavac feiert am 5. September ab 15 Uhr auf dem Hof des Vereinshauses ihr 45-jähriges Bestehen mit einem Jubiläumsprogramm. An diesem Fest wird auch der Musikverein Brochenzell vom Bodensee auch mitwirken und einen Teil der Tänze live begleiten. Die ungarndeutsche Tanzgruppe Bavac lädt alle Interessenten recht herzlich zum gemeinsamen Feiern ein, denn der Leitsatz der Veranstaltung lautet 45 Jahre durchgetanzt und wir bauen immer wieder neue Brücken. Am 6. September lädt die Deutsche Nationalitäten-Selbstverwaltung in Bad ab 16 Uhr zum Septemberfest auf den Széchenyi-Platz ein. Die Besucher erwartet ein abwechslungsreiches Programm mit schwäbischer Musik und Tanz, traditionellen Speisen, handwerklichem Bier sowie guter Stimmung und geselligem Beisammensein. Das vierte Blaskapellentreffen findet ebenfalls am 6. September in Ratsbetter statt. Ab 16 Uhr werden alle Interessenten ins Kulturhaus von UiPetra erwartet. Für gute Musik sorgt während des Programms die Schnapskapelle, die Originalgraner Spatzen und die Jugendblaskapelle aus UiPetra. Weitere Informationen finden Sie bei der Selbstverwaltung von Ratsbetter. Die Wallfahrt der Ungarndeutschen nach Mariut findet heuer am 6. September statt. Die Heilige Messe wird vom Pfarrer Dr. Roland Tomasz zelebriert. Die musikalische Begleitung gibt der Chor Intermelodie aus Surgetin und die Jugendblaskapelle aus Villand. Die Messe fängt um 10 Uhr an. Nach der Messe folgt gleich der Rosenkranzrundgang. Alle Gläubigen werden herzlich zur Wallfahrt der Ungarndeutschen nach Mariut erwartet. Die 9. Badesecker Weintage finden dieses Jahr vom 11. bis 13. September auf dem Marktplatz von Badeseck statt. Neben den 9 örtlichen Winzern, die ihre eigenen Weine vorstellen und anbieten, erwarten zahlreiche Unterhaltungsprogramme die Interessenten. Vom 18. bis 20. September findet in Lanschuk das Krompiensfest statt. Die Besucher erwartet ein abwechslungsreiches Programm mit Kinderprogrammen, dem gemeinsamen Kochen und Backen von Kartoffelspeisen, einer Verkostung, einem Kulturprogramm und einem Straßenball. Am Sonntag steht außerdem eine zweisprachige Erntedankmesse auf dem Programm. Am 19. September lädt St. Martin Sigetszentmárton St. Martin ab 16 Uhr zum Tag der Heimat und zum 4. Schwäbischen Insel- und Weinlesefestival ein. Die Besucher erwartet ein Weinleseumzug, ab 18 Uhr ein Galaprogramm sowie Musik und Tanz. Gefeiert wird außerdem das 30-jährige Bestehen der Lorkapelle. Der Eintritt ist frei. In Mohr findet am 19. September auf dem Marktplatz das Fest Mohrischer Traum statt. Ab 13 Uhr erwartet die Besucher ein abwechslungsreiches Programm mit traditionellen Tanzgruppen, schwäbischer Musik und mehreren Livebands. Für Unterhaltung und gute Stimmung ist den ganzen Nachmittag und Abend über gesorgt. Der Eintritt ist frei. Am 20. September lädt die Haraster Dorfmusik um 17 Uhr zum Herbstkonzert in das Josef-Ottila-Kulturhaus in Harast ein. Die Besucher erwartet eine Auswahl an Blasmusikstücken aus der Welt der heimischen donauschwäbischen, böhmisch-mährischen und deutschen Blasmusik. Ende September findet das alljährliche Hefeknödelfest in Gereslak statt. Das Programm am 26. September beginnt schon am Vormittag mit Kulturprogrammen und mit dem Kochwettbewerb. Der Tag klingt mit einem Schwabenball mit der Unterrockkapelle und mit einem Magna Cum Laude Konzert aus. Alle weiteren Informationen bei der Selbstverwaltung von Gereslak. Soweit die Meldungen der Ungarndeutschen am 4. September, gesprochen von Gábor Schultheis.
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1: Guten Vormittag, liebe Hörerinnen und Hörer. In unserem heutigen Nachrichtenüberblick geht es unter anderem um den Start des neuen Studienjahres an den ungarischen Hochschulen, um kulturelle Höhepunkte in Budapest, um die Förderung junger Wissenschaftlerinnen und Wissenschaftler, um ein großes Sportereignis am Wochenende sowie um aktuelle Entwicklungen im Bahnverkehr und im Kulturleben des Landes. Sie hören die Nachrichten im Treffpunkt am Vormittag am Freitag, den 4. September. Am Mikrofon begrüßt Sie Gábor Scholtais. An den Universitäten und Hochschulen des Landes hat das neue akademische Jahr begonnen. Tausende Studienanfänger haben in diesen Tagen ihre ersten Vorlesungen besucht. Gleichzeitig bauen zahlreiche Hochschulen ihre internationalen Programme weiter aus. Neue Studiengänge in Bereichen wie künstliche Intelligenz, Naturwissenschaften und Wirtschaft sollen zusätzliche Studierende aus dem In- und Ausland anziehen. Die Universitäten setzen dabei verstärkt auf internationale Zusammenarbeit und moderne Forschungsprojekte. Mit dem September beginnt traditionell auch die Herbstsaison im ungarischen Kulturleben. In Budapest stehen zahlreiche Ausstellungen, Konzerte und Straßenfeste auf dem Programm. Besonderes Augenmerk gilt derzeit dem 150-jährigen Jubiläum der Andrássy Allee. Ausstellungen, Themenführungen und Kulturveranstaltungen erinnern an die Geschichte und Bedeutung einer der bekanntesten Straßen der Hauptstadt. Am morgigen Samstag verwandelt sich das Donauufer in Újlipótváros erneut in eine große Kulturmeile. Beim traditionellen Pozsonyi-Picknick präsentieren sich Theater, Verlage, Künstler, Kulturvereine und zahlreiche zivilgesellschaftliche Organisationen. Lesungen, Konzerte und Bühnenprogramme sorgen den ganzen Tag über für Unterhaltung. Das Festival gilt seit Jahren als eines der beliebtesten Stadtteilfeste Budapests. Heute beginnt im 22. Budapester Bezirk das 36. Budafoker Sekt- und Weinfestival. Besucherinnen und Besucher können bis Sonntag Weine und Schaumweine zahlreicher ungarischer Kellereien verkosten. Neben kulinarischen Angeboten stehen Konzerte, Familienprogramme und Kunsthandwerksmärkte auf dem Veranstaltungsprogramm. Der Eintritt zu den meisten Programmen ist kostenlos. Sportlich richtet sich der Blick auf das kommende Wochenende. Am Sonntag findet der 41. Wizz Air Budapest Halbmarathon statt. Erwartet werden mehrere tausend Laufbegeisterte aus Ungarn und dem Ausland. Die Strecke führt entlang der Donau und vorbei an zahlreichen Sehenswürdigkeiten der Hauptstadt. Der Wettbewerb zählt zu den größten Laufveranstaltungen des Landes. Die Förderung junger Talente bleibt auch in diesem Jahr ein wichtiges Ziel der ungarischen Hochschulen. Über verschiedene Forschungsstipendien erhalten Studierende, Doktoranden und junge Wissenschaftler finanzielle Unterstützung für ihre Projekte. Gefördert werden unter anderem Vorhaben aus den Bereichen Medizin, Technik und Naturwissenschaften. Ziel ist es, Forschung und Innovation langfristig zu stärken. Auch im Verkehrssektor wird weiter investiert. Geplant sind umfangreiche Modernisierungen des Bahnnetzes, darunter neue Fahrzeuge, modernisierte Bahnhöfe und eine bessere Infrastruktur. Die Maßnahmen sollen den Fahrgästen künftig mehr Komfort und zuverlässigere Verbindungen bieten. Langfristig soll die Bahn eine noch wichtigere Rolle im öffentlichen Verkehr Ungarns spielen. Das war unser Nachrichtenüberblick und nun das Wetter in Ungarn für den heutigen Freitag.
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1: Der Freitag präsentiert sich vielerorts noch einmal spätsommerlich. Neben sonnigen Abschnitten ziehen besonders über den westlichen und nördlichen Landesteilen zeitweise dichtere Wolkenfelder durch. Vereinzelt sind dort kurze Schauer oder Gewitter möglich. Im Osten und Südosten bleibt es überwiegend freundlich und trocken. Die Temperaturen steigen am Nachmittag auf 24 bis 30 Grad. Örtlich sind in der Tiefebene auch etwas höhere Werte möglich. Der Wind weht meist mäßig, im Nordwesten zeitweise etwas lebhafter. Soweit die Nachrichten im Treffpunkt am Vormittag am Freitag, den 4. September. Sie hörten sie von Gábor Scholtais.
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0: Ein Höhepunkt des Donauschwaben-Festes ist das traditionelle Konzert der jungen Paldauer. Die berühmte österreichische Band tut alles, um das Publikum mit guter Tanzmusik gut zu unterhalten. 2021 habe ich den Chef der Gruppe Luis Hirschmann zur Pandemie, zu der Band und zum ungarischen Auftritt gefragt.
1: Diese Corona-Pandemie hält uns alle in Atem. Wer hätte das gedacht? Die Musik, das gesellschaftliche Leben, alles in Stocken geraten und nicht mehr so, wie es einmal war. Und keiner weiß, wie es wieder wird und wie es sein könnte nach dieser oder mit dieser Pandemie. Deshalb, ja, ich habe große Sorge, gebe ich zu, wie sich das Ganze entwickelt.
0: Wie sieht das Leben bei den jungen Paldauern aus, wenn man nicht musizieren darf?
1: Ja, ich glaube, wie bei allen Musikern, die ersten Tage und Wochen, wenn man so zu Hause ist, wenn man das überhaupt nicht gewohnt ist, dann beginnt man so irgendwo rund ums Haus und im Keller zu alles räumen zu und alles zu erneuern und da was zu malen, da was zu spachteln, da was zu räumen. Naja, so ist es wahrscheinlich vielen ergangen, die zum normalen Job, den wir machen, die ganze Woche, auch am Wochenende, immer unterwegs waren. Aber das hat sich so eingelebt und ja, man muss das Beste daraus machen, sage ich. Natürlich, und das muss ich schon sagen, dass sonst natürlich die Musik und die Bühne und vor allem die Gäste und die Leute und die vielen Fans und Freunde natürlich sehr, sehr abgehen. Das ist ganz klar.
0: Bei solchen Bands wie auch eure Band, die Probe ist eine Sache, aber die Bühnenroutine ist wieder eine völlig andere Situation. Wie kann man die Motivation bei den Musikerkollegen auch aufrechterhalten?
1: Ja, ich gebe zu, wir sind nicht die fleißigsten Probemusiker. Wir sind das immer so gewohnt gewesen, weil ich glaube, das wissen wir, 10 Proben sind nicht so interessant und nicht so prickelnd wie ein Auftritt. Genau. Da ist die Konzentration eine andere, da ist der Kontakt mit dem Publikum ein anderer und. Bei der Probe kannst du neu beginnen. Bei einem Auftritt hast du nur eine Chance. Und naja, ich gebe zu, wir haben natürlich vor diesem ersten Auftritt nach fast einem Jahr natürlich wieder mal proben müssen. Aber das ist sehr, sehr, sehr rasch wieder. Das ist wie Radfahren. Das haben wir irgendwann im Kindesalter gelernt. Und wenn dann die Automatismen kommen und so, dann geht das wieder fast von selbst.
0: Wenn ich fragen darf, wie seid ihr in dieser Situation? Seid ihr auf die Musik angewiesen oder seid ihr nicht Berufsmusiker? Oder jeder hat einen anderen Job daneben. Wie ist es bei euch?
1: Wir sind nicht auf die Musik angewiesen. Wir sind alles sozusagen, bei uns nennt man das Amateure oder Profi. Profi ist natürlich klar, man lebt von der Musik. Diese Kollegen in Österreich haben staatliche Hilfe bekommen, die nicht unbedingt sehr hoch ist, aber zumindest zum Überleben. Wir haben alle ein

0: einen bürgerlichen Beruf. Wir gehen dieser Arbeit nach und machen die Musik als Hobby. Natürlich, wie du gesagt hast, wir haben in guten Zeiten bis zu 110 Mal gespielt. Im Jahr ist das natürlich schon das doppelte Anstrengung. Das ist die ganze Woche und dann am Wochenende auch. Aber wir haben zum Glück, jeder hat einen Job, der das mit sich vereinbaren lässt. Und deshalb hat das die letzten Jahre immer sehr, sehr gut funktioniert. Aber wir haben zumindest nicht von der Musik, nie von der Musik gelebt. Nie.
1: Man kann auch, aber trotzdem das vielleicht auch als eine zweite Arbeitsstelle bezeichnen. Wie kann man zu solchen Zeiten oder zu halbwegs Corona-Zeiten Pläne für die Zukunft machen?
0: Na, du hast schon recht. Also bei uns ist das wie ein Zweitjob. Wir sind selbstständig, wir sind steuerpflichtig, wir haben eine kleine Firma, die laufen muss. Das sind Zahlungen, das sind Fixkosten. Alles das ist natürlich hier. Das ist mit großer Sorge verbunden. Es gibt einen LKW, es gibt Equipment, es gibt alles. Und das ist das große Problem, dass wir die Situation sind, wie wir uns in Zukunft orientieren müssen und sollten. Bleiben wir in dieser Größe? Was passiert mit dem Equipment? Die Aussicht ist düster. Ist im Winter die Bälle, die jetzt da sozusagen reserviert sind, kommen die Veranstaltungen im nächsten Jahr? Also es kommt eine sehr, sehr ungewisse Zeit auf uns zu, wo wir Entscheidungen treffen müssen. Und dann wird es so sein, wie es ist. Es ist, wenn vor dem 13. März vorigen Jahres jemand zu mir gesagt hätte, sowas könnte mal geschehen, hätte ich das nie für möglich gehalten. Aber wie man sieht, es gibt nichts, was es nicht gibt.
1: Lassen wir das Gespräch aber ein bisschen positiv ausklingen. Was wünschst du dir und der Band für den heutigen Abend? Und was wünschst du dir für die nähere Zukunft für die jungen Paldauer?
0: Also für den heutigen Abend, ich habe gehört, es ist ausverkauft. Es sind alle reservierten Plätze, alle Karten weg. Das freut uns natürlich sehr. Wir freuen uns auf das ungarische Publikum. Wirklich, weil ich habe das in den letzten Tagen wieder zu Hause erzählt, dass wir wieder da runterfahren zu euch und mit welcher Freude. Wir freuen uns wirklich auf den Abend und in näher Zukunft, ich hoffe auf wieder etwas Normalität und irgendwann muss die Normalität kommen, wie auch immer, ob das mit Impfungen, ob das mit Regeln oder wie auch immer kommen soll, das weiß die hohe Politik oder das werden sie entscheiden, aber irgendwann muss wieder Normalität herrschen und die Menschen müssen sich wieder treffen können, die Menschen müssen wieder feiern können, ungezwungen feiern können und auf das hoffe ich, dass es wieder ein normales Leben nach dieser Pandemie gibt.
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0: Hallo, da spricht der Luis von den jungen Paldauern. Ich wünsche euch viel, viel Spaß mit der tollen Musik.

0: Guten Tag, liebe Hörerinnen und Hörer. Heute erscheint die neue Ausgabe der Neuen Zeitung Nummer 36 in diesem Jahr. Und wie immer bietet das Wochenblatt der Ungarndeutschen eine spannende Mischung aus Bildung, Gemeinschaftsleben, Kultur, Wissenschaft und Jugendarbeit. Werfen wir gemeinsam einen Blick auf einige der wichtigsten Themen dieser Ausgabe.
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0: Im Mittelpunkt der Titelseite steht diesmal der Beginn des neuen Schuljahres. In einem ausführlichen Grußwort wenden sich die Verantwortlichen des ungarndeutschen Bildungswesens an Schülerinnen und Schüler, Eltern, Pädagoginnen und Pädagogen sowie Trägerorganisationen. Dabei wird die Bedeutung der deutschen Sprache, der Zweisprachigkeit und der ungarndeutschen Identität hervorgehoben. Die Botschaft lautet klar: Deutsch ist ein Plus und bleibt ein wichtiger Schlüssel für die Zukunft junger Menschen in Ungarn. Ein weiterer Schwerpunkt führt uns nach Szekszárd. Dort wurden Eva Klézli und Elisabeth Klézli mit dem Preis für das Szekszárder Deutschtum János Klézli-Preis ausgezeichnet. Die beiden Schwestern haben sich über Jahrzehnte hinweg für die Bewahrung der Traditionen, der Sprache und der Kultur der Ungarndeutschen eingesetzt. Ihr Engagement zeigt beispielhaft, wie wichtig ehrenamtliche Arbeit für den Fortbestand unserer Gemeinschaft ist. Von Szekszárd geht es weiter nach Vecsés. Dort wurde Katalin Doroné Semmel zur Ehrenbürgerin der Stadt ernannt. Als Mitbegründerin zahlreicher kultureller Initiativen und langjährige Leiterin der Deutschen Bibliothek hat sie Generationen von Menschen für die ungarndeutsche Kultur begeistert. Besonders eng verbunden ist ihr Name mit dem Rosmarin-Tanzverein und der Pflege lokaler Traditionen. Die Neue Zeitung würdigt damit eine Persönlichkeit, die das kulturelle Leben ihrer Heimatstadt nachhaltig geprägt hat. Einen ganz anderen wissenschaftlichen Blick auf die Ungarndeutschen bietet ein ausführlicher Beitrag über den Sammelband Zwischen Donau und Dichtung aus der Reihe Ungarndeutsches Archiv. Vorgestellt werden aktuelle Forschungen zur Sprache, Literatur und Identität der Ungarndeutschen. Die Beiträge zeigen eindrucksvoll, wie lebendig die wissenschaftliche Beschäftigung mit unserer Minderheit heute ist und wie wichtig sie für die Bewahrung des kulturellen Erbes bleibt. Auch die jüngsten Leser kommen in dieser Ausgabe wieder auf ihre Kosten. In der Beilage NZ Junior steht der Schulbeginn im Mittelpunkt. Es gibt Berichte über Sommercamps in Kokersch und Bohl, eine To-Do-Liste für das neue Schuljahr, lustige Rätsel sowie einen unterhaltsamen Persönlichkeitstest mit der Frage: Welcher Schultyp bist du? Die Kinderbeilage verbindet dabei spielerisch Sprache, Gemeinschaft und Bildung. Spannend ist auch der Bericht über die sogenannte Kinderuni der Siebenbürger Sachsen. Dort konnten Kinder und Jugendliche auf Deutsch naturwissenschaftliche und technische Themen erforschen. Sie bauten Musikinstrumente, experimentierten mit Elektronik und beschäftigten sich mit der Frage, wie Geräusche entstehen. Der Beitrag zeigt, wie moderne Bildung und deutsche Sprache erfolgreich miteinander verbunden werden können. In den ungarndeutschen christlichen Nachrichten wird auf den 30. Internationalen Renovabis-Kongress hingewiesen, der sich mit dem gesellschaftlichen Zusammenhalt in Europa beschäftigt. Diskutiert werden Themen wie soziale Spaltung, digitale Filterblasen, Solidarität und die Rolle der Kirchen in einer sich wandelnden Gesellschaft. Wer sich für Kunst interessiert, findet ebenfalls interessante Hinweise. Vorgestellt werden Ausstellungen der FUDAG sowie aktuelle Werke von Künstlerinnen und Künstlern aus dem Umfeld der ungarndeutschen Kulturszene. Daneben informiert die Zeitung über kulturelle Veranstaltungen, Leseabende und weitere Programme in den kommenden Wochen. Auch die Deutsche Bühne Ungarn macht in dieser Ausgabe auf sich aufmerksam. Gesucht werden sowohl eine Regieassistentin oder ein Regieassistent für die neue Spielzeit, als auch Zeitzeuginnen und Zeitzeugen für eine dokumentarische Theaterproduktion über die Umbruchsjahre 1989 und 1990. Damit möchte das Theater persönliche Erinnerungen bewahren und für kommende Generationen sichtbar machen. Und nicht zuletzt finden die Leserinnen und Leser zahlreiche Hinweise auf Ausstellungen, Begegnungen, Bildungsangebote und das vielfältige Gemeinschaftsleben der Ungarndeutschen im ganzen Land. Die neue Ausgabe zeigt einmal mehr, wie lebendig und vielfältig unsere Gemeinschaft ist. Das war ein kleiner Vorgeschmack auf die heute erscheinende neue Zeitung Nummer 36. Wenn Sie mehr über das Leben der Ungarndeutschen, über Bildung, Kultur, Wissenschaft und Gemeinschaft erfahren möchten, dann lohnt sich ein Blick in die aktuelle Ausgabe auf jeden Fall. Viel Freude beim Lesen wünscht Ihnen Ihr deutschsprachiges Radioprogramm.
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1: Die Landesselbstverwaltung der Ungarndeutschen bereitet bereits jetzt die Gala der Ungarndeutschen Selbstverwaltungen im Januar 2027 vor. Dafür werden noch Auftretende für das Kulturprogramm gesucht. Die ausführlichen Informationen hierzu finden Sie auf www.ldu.hu. Vorschläge können bis zum 14. September eingereicht werden. Die neueste Folge der Serie Koch mit, mach mit ist da. In der neuen Episode werden im Rahmen des LDU-Jugendprojekts traditionelle ungarndeutsche Speisen aus Rakamas vorgestellt. Weitere Infos und das Video finden Sie auf der Homepage der LDU oder auf Facebook. Eine dreitägige Veranstaltung wird in St. Ivan bei Ofen anlässlich des 40. Geburtstages vom Heimatmuseum organisiert. Vom 4. bis 6. September werden alle mit einem abwechslungsreichen Kulturprogramm erwartet. Weitere Informationen finden Sie auf der Facebook-Seite der Deutschen Selbstverwaltung St. Ivan. Der erste Oberkrainer Fanclub, so heißt die Veranstaltung heute Abend in Feked. Ab 19 Uhr können die Interessenten 5 Kapellen hören. Die Veranstaltung findet nur bei gutem Wetter statt. Alle sind herzlich willkommen. Alle Tanz- und Musikfreunde werden heute auch herzlich nach Ratzkewe eingeladen. Zwischen 19 und 23 Uhr sorgt die Lohr-Kapelle für stimmungsvolle Musik. Vorbeischauen lohnt sich. Am 5. September lädt die Deutsche Selbstverwaltung Bogdan alle herzlichst ab 16 Uhr ein. Die Kleinsten erwartet eine Kinderecke mit bunten Kinderprogrammen. Für gute Stimmung sorgt die Tarianer Spitzbuam-Kapelle. Der Eintritt ist kostenlos. Weitere Informationen bei der Deutschen Selbstverwaltung von Bogdan. Am 5. September werden auch alle Tanzlustigen zum Musikantenstadl nach Herend erwartet. Beginn um 18 Uhr, für beste Stimmung sorgt die Klani-Hupfkapelle. Mit dem Binkelball werden auch die Sanierungsarbeiten des Schellerhauses gefördert. Es können Unterstützertickets im Wert von 3000 Forint gekauft werden. Karten gibt es ausschließlich vor Kasse. Alle weiteren Infos finden Sie im Facebook. Ungarndeutsche und österreichische Volksmusik und volkstümliche Musik erneut in einer der größten Weinregionen des Landes. Absolutes Muss für Blasmusikfans ist das Schwäbische Musikwochenende in Willand, das für den 11. und 12. September angekündigt ist. Alle Infos finden Sie im Facebook. Am 5. September lädt die Schomberger Deutsche Nationalitäten-Selbstverwaltung alle herzlichst ins Heimatmuseum ab 16.30 Uhr zu einer traditionellen schwäbischen Hochzeit ein. Weitere Informationen bei der Deutschen Selbstverwaltung von Schomberg. Am 5. September findet auch das Weinlesefest in Gerecht statt. Das Kulturprogramm beginnt um 17 Uhr und nach dem Programm spielt die Schwungkapelle für die Tanzlustigen auf. Auch in Schemling findet am 5. September der traditionelle Weinleseumzug statt. Begleitet von den Sommerer Jungs und verschiedenen Gruppen zieht der Festzug durch die Straßen des Dorfes. Ab 20 Uhr sorgt die schwäbische Musik der Sommerer Jungs beim anschließenden Ball für Tanz und gute Stimmung. Am 5. September am Nachmittag findet auf dem Bergplatz in Muhac der 5. Nationalitätenmarkt statt. Ab 15 Uhr erwartet die Besucher ein abwechslungsreiches Programm mit kulturellen Darbietungen, traditionellen Speisen, Handwerksvorführungen und einem Markt. Am Abend sorgen verschiedene Nationalitäten Straßenbälle für beste Unterhaltung. Der Eintritt ist frei. Die ungarndeutsche Tanzgruppe Bavac feiert am 5. September ab 15 Uhr auf dem Hof des Vereinshauses ihr 45-jähriges Bestehen mit einem Jubiläumsprogramm. An diesem Fest wird auch der Musikverein Brochenzell vom Bodensee auch mitwirken und einen Teil der Tänze live begleiten. Die ungarndeutsche Tanzgruppe Bavac lädt alle Interessenten recht herzlich zum gemeinsamen Feiern ein, denn der Leitsatz der Veranstaltung lautet 45 Jahre durchgetanzt und wir bauen immer wieder neue Brücken. Am 6. September lädt die Deutsche Nationalitäten-Selbstverwaltung in Bad ab 16 Uhr zum Septemberfest auf den Széchenyi-Platz ein. Die Besucher erwartet ein abwechslungsreiches Programm mit schwäbischer Musik und Tanz, traditionellen Speisen, handwerklichem Bier sowie guter Stimmung und geselligem Beisammensein. Das vierte Blaskapellentreffen findet ebenfalls am 6. September in Ratsbetter statt. Ab 16 Uhr werden alle Interessenten ins Kulturhaus von UiPetra erwartet. Für gute Musik sorgt während des Programms die Schnapskapelle, die Originalgraner Spatzen und die Jugendblaskapelle aus UiPetra. Weitere Informationen finden Sie bei der Selbstverwaltung von Ratsbetter. Die Wallfahrt der Ungarndeutschen nach Mariut findet heuer am 6. September statt. Die Heilige Messe wird vom Pfarrer Dr. Roland Tomasz zelebriert. Die musikalische Begleitung gibt der Chor Intermelodie aus Surgetin und die Jugendblaskapelle aus Villand. Die Messe fängt um 10 Uhr an. Nach der Messe folgt gleich der Rosenkranzrundgang. Alle Gläubigen werden herzlich zur Wallfahrt der Ungarndeutschen nach Mariut erwartet. Die 9. Badesecker Weintage finden dieses Jahr vom 11. bis 13. September auf dem Marktplatz von Badeseck statt. Neben den 9 örtlichen Winzern, die ihre eigenen Weine vorstellen und anbieten, erwarten zahlreiche Unterhaltungsprogramme die Interessenten. Vom 18. bis 20. September findet in Lanchuk das Krompiensfest statt. Die Besucher erwartet ein abwechslungsreiches Programm mit Kinderprogrammen, dem gemeinsamen Kochen und Backen von Kartoffelspeisen, einer Verkostung, einem Kulturprogramm und einem Straßenball. Am Sonntag steht außerdem eine zweisprachige Erntedankmesse auf dem Programm. Am 19. September lädt St. Martin Siget St. Martin ab 16 Uhr zum Tag der Heimat und zum 4. Schwäbischen Insel- und Weinlesefestival ein. Die Besucher erwartet ein Weinleseumzug, ab 18 Uhr ein Galaprogramm sowie Musik und Tanz. Gefeiert wird außerdem das 30-jährige Bestehen der Lorkapelle. Der Eintritt ist frei. In Mur findet am 19. September auf dem Marktplatz das Fest Murischer Traum statt. Ab 13 Uhr erwartet die Besucher ein abwechslungsreiches Programm mit traditionellen Tanzgruppen, schwäbischer Musik und mehreren Livebands. Für Unterhaltung und gute Stimmung ist den ganzen Nachmittag und Abend über gesorgt. Der Eintritt ist frei. Am 20. September lädt die Haraster Dorfmusik um 17 Uhr zum Herbstkonzert in das Josef Ottila Kulturhaus in Harast ein. Die Besucher erwartet eine Auswahl an Blasmusikstücken aus der Welt der heimischen donauschwäbischen, böhmisch-mährischen und deutschen Blasmusik. Ende September findet das alljährliche Hefeknödelfest in Gereslak statt. Das Programm am 26. September beginnt schon am Vormittag mit Kulturprogrammen und mit dem Kochwettbewerb. Der Tag klingt mit einem Schwabenball mit der Unterrockkapelle und mit einem Magna Cum Laude Konzert aus. Alle weiteren Informationen bei der Selbstverwaltung von Gereslak. Soweit die Meldungen der Ungarndeutschen am 4. September, gesprochen von Gábor Schultheiss.
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www.mediaclick.hu, hier erreichen Sie uns im Internet, und auf nemet@radio.hu erwarten wir Ihre E-Mails. Suchen Sie uns auch unter diesen Erreichbarkeiten, verbringen Sie den Samstagvormittag auch mit uns. Morgen ist meine Kollegin Melita Hengel für Sie da. Haben Sie einen schönen Freitagnachmittag und einen guten Rutsch ins Wochenende. An der Technik verabschiedet sich heute Norbert Out und am Mikrofon Gabor Schulteis. Och Kewa und Profsen.